0: Karl Feinstein, Ralf Kuhnchen, Edmund Dallas-Dorff. Diese Leute von heute nicht mehr. Und Heimel.
1: Hey, it's Mike Dirnt,
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